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1: 8 Uhr. Ich bin Anna Löwer. Guten Morgen. Der neue Tankrabatt steht. Von Oktober an bis Ende des Jahres gibt es 17 Cent pro Liter. Ab dem nächsten Jahr soll dann ein Spritpreisdeckel eingeführt werden. Das kostet laut Bundesregierung rund 2,5 Milliarden Euro. Die Kosten werden mit den Ländern geteilt. Die USA bekommen die dauerhafte Kontrolle über die Sicherheit Grönlands. Eine entsprechende Vereinbarung mit Dänemark hat US-Präsident Trump verkündet. Unter anderem brauchen andere Staaten jetzt die Genehmigung der USA, wenn sie Militärbasen auf der Arktisinsel errichten wollen. Geglückter Rekord in Bremen. Mit knapp 52 Metern ist das längste Fischbrötchen der Welt entstanden. Damit wurde der bisherige Rekord aus Rostock um knapp 10 Meter übertroffen. Belegt wurden dafür 26 XXL Baguettes mit Matjes. Nach der Vermessung wurde das Brötchen an die Zuschauer verteilt. Machtdemonstration vom FC Bayern in der Fußball-Bundesliga. Der Rekordmeister hat Union Berlin mit 7:0 abgefertigt und ist damit zumindest vorübergehend wieder Tabellenführer.
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2: 9 Uhr. Ich bin Anna Löwer. Guten Morgen. Bis Jahresende gibt es 17 Cent pro Liter Tankrabatt. Darauf haben sich Bund und Länder jetzt geeinigt. Der Rabatt gilt ab Oktober. Zum Jahreswechsel soll er dann durch einen Spritpreisdeckel abgelöst werden. Kosten soll die Entlastung insgesamt rund 2,5 Milliarden Euro. Bund und Länder teilen sich die Kosten. Wegen des kostspieligen Mautdebakels um Ex-Verkehrsminister Scheuer fordert der Steuerzahlerbund einen neuen Straftatbestand, Haushaltsuntreue. Präsident Holznagel sagte dem RND, der Gesetzgeber muss klare Regeln für politische Verantwortung schaffen. Lange hat US-Präsident Trump Ansprüche auf Grönland angemeldet. Jetzt gibt es eine Einigung mit Dänemark. Die USA bekommen die dauerhafte Kontrolle über die Sicherheit der Arktisinsel, teilte Trump mit. Unter anderem soll die Militärpräsenz weiter ausgebaut werden. Die Bremer SPD stellt sich für die Bürgerschaftswahl im kommenden Frühjahr auf. Auf einem außerordentlichen Landesparteitag soll heute Bürgermeister Andreas Bovenschulte zum Spitzenkandidaten gewählt werden. Bovenschulte ist seit 2019 Bremer Bürgermeister.
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1: 10 Uhr. Ich bin Anna Löwer. Guten Tag. Kurz vor den Wahlen in Mecklenburg-Vorpommern und Berlin hat die Bundesregierung einen neuen Tankrabatt angekündigt. Der soll dafür sorgen, dass die Spritpreise von Oktober bis Jahresende um 17 Cent pro Liter runtergehen. Spätestens zum Jahreswechsel soll ein Preisdeckel eingeführt werden. Auch Google meldet einen Sicherheitsvorfall mit seinem KI-Modell. Gemini hat mehrere Websites gehackt, teilte der Tech-Gigant mit. OpenAI und Anthropic hatten ähnliche Vorfälle gemeldet. Experten vermuten dahinter auch eine PR-Strategie, um potenzielle Investoren zu beeindrucken. O-Zapft ist, heißt es heute wieder in München. Punkt 12 wird die diesjährige Wiesn eröffnet mit dem traditionellen Fassanstich von Münchens neuem Oberbürgermeister Krause. Die Bierpreise sind erneut gestiegen. Eine Maß Bier kostet dieses Jahr zwischen 15 und 16 Euro. Geglückter Rekord in Bremen. Mit knapp 52 Metern ist das längste Fischbrötchen der Welt entstanden. Damit wurde der bisherige Rekord aus Rostock um knapp 10 Meter übertroffen. Belegt wurden dafür 26 XXL Baguettes mit Matjes. Nach der Vermessung wurde das Brötchen an die Zuschauer verteilt.
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1: 11 Uhr. Ich bin Anna Löwer. Guten Tag. In Deutschland kommt ein neuer Tankrabatt. Später soll eine Obergrenze für die Preise von Benzin und Diesel eingeführt werden. Das hat die Bundesregierung kurz vor den Wahlen in Berlin und Mecklenburg-Vorpommern angekündigt. Der Tankrabatt soll die Preise ab Oktober um 17 Cent pro Liter drücken. Wegen des kostspieligen Mautdebakels um Ex-Verkehrsminister Scheuer fordert der Steuerzahlerbund einen neuen Straftatbestand, Haushaltsuntreue. Präsident Holznagel sagte dem RND, der Gesetzgeber muss klare Regeln für politische Verantwortung schaffen. Auch Google meldet einen Sicherheitsvorfall mit seinem KI-Modell. Gemini hat mehrere Websites gehackt, teilte der Tech-Gigant mit. OpenAI und Anthropic hatten ähnliche Vorfälle gemeldet. Experten vermuten dahinter auch eine PR-Strategie, um potenzielle Investoren zu beeindrucken. Die Bremer SPD stellt sich für die Bürgerschaftswahl im kommenden Frühjahr auf. Auf einem außerordentlichen Landesparteitag soll heute Bürgermeister Andreas Bovenschulte zum Spitzenkandidaten gewählt werden. Bovenschulte ist seit 2019 Bremer Bürgermeister.
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1: 12 Uhr. Ich bin Anna Löwer. Guten Tag. Kurz vor den Wahlen in Mecklenburg-Vorpommern und Berlin hat die Bundesregierung einen neuen Tankrabatt angekündigt. Der soll dafür sorgen, dass die Spritpreise von Oktober bis Jahresende um 17 Cent pro Liter runtergehen. Spätestens zum Jahreswechsel soll ein Preisdeckel eingeführt werden. Der Streit um Grönland scheint erstmal beendet zu sein. Die USA, Mutterland Dänemark und die autonome Insel selbst melden einen Durchbruch bei ihren Verhandlungen. Die USA sollen weitreichende Rechte auf der größten Insel der Welt bekommen, um Russland oder China davon fernzuhalten. Wegen des kostspieligen Mautdebakels um Ex-Verkehrsminister Scheuer fordert der Steuerzahlerbund einen neuen Straftatbestand, Haushaltsuntreue. Präsident Holznagel sagte dem RND, der Gesetzgeber muss klare Regeln für politische Verantwortung schaffen. Geglückter Rekord in Bremen. Mit knapp 52 Metern ist das längste Fischbrötchen der Welt entstanden. Damit wurde der bisherige Rekord aus Rostock um knapp 10 Meter übertroffen. Belegt wurden dafür 26 XXL-Baguettes mit Matjes. Nach der Vermessung wurde das Brötchen an die Zuschauer verteilt.
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2: 13 Uhr. Ich bin Anna Löwer. Guten Tag. In Deutschland kommt ein neuer Tankrabatt. Später soll eine Obergrenze für die Preise von Benzin und Diesel eingeführt werden. Das hat die Bundesregierung kurz vor den Wahlen in Berlin und Mecklenburg-Vorpommern angekündigt. Der Tankrabatt soll die Preise ab Oktober um 17 Cent pro Liter drücken. US-Präsident Trump wollte Grönland haben. Nun bekommt er zumindest einen Deal. Die USA, Mutterland Dänemark und die autonome Insel selbst wollen ein Abkommen schließen. Das soll den USA weitreichende Rechte auf der größten Insel der Welt zusichern, um Russland oder China davon fernzuhalten. Auch Google meldet einen Sicherheitsvorfall mit seinem KI-Modell. Gemini hat mehrere Websites gehackt, teilte der Tech-Gigant mit. OpenAI und Anthropic hatten ähnliche Vorfälle gemeldet. Experten vermuten dahinter auch eine PR-Strategie, um potenzielle Investoren zu beeindrucken. In München hat am Mittag das Oktoberfest begonnen, mit dem traditionellen Fassanstich. Zum größten Volksfest der Welt werden in den nächsten gut zwei Wochen wieder Millionen Besucher aus aller Welt erwartet. Für die Sicherheit sind hunderte Polizisten im Einsatz.
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1: 14 Uhr. Ich bin Uwe Schimonek, guten Tag. In Deutschland kommt ein neuer Tankrabatt. Später soll eine Obergrenze für die Preise von Benzin und Diesel eingeführt werden. Das hat die Bundesregierung vor den Wahlen in Berlin und Mecklenburg-Vorpommern angekündigt. Der Tankrabatt soll die Preise ab Oktober um 17 Cent pro Liter drücken. Wegen des kostspieligen Morddebakels um Ex-Verkehrsminister Scheuer fordert der Steuerzahlerbund einen neuen Straftatbestand, Haushaltsuntreue. Präsident Holznagel sagte dem RND, der Gesetzgeber muss klare Regeln für politische Verantwortung schaffen. US-Präsident Trump wollte Grönland haben, nun bekommt er zumindest einen Deal. Die USA, Mutterland Dänemark und die autonome Insel wollen ein Abkommen schließen. Das soll den USA weitreichende Rechte auf der größten Insel der Welt zusichern, um Russland oder China davon fernzuhalten. Studierende in Bremen können sich im kommenden Semester über einen niedrigeren Semesterbeitrag freuen. Der Finanzausschuss hat dafür 1,2 Millionen Euro freigegeben. Der Betrag sinkt dadurch um 18 Euro auf rund 426 Euro. Damit will das Land vor allem den gestiegenen Preis für das Semesterticket ausgleichen.
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1: 15 Uhr. Ich bin Uwe Schimonek. Guten Tag. Ein Tankrabatt als kurzfristige Maßnahme, später ein Spritpreisdeckel. Das hat die Bundesregierung kurz vor den Wahlen in Berlin und Mecklenburg-Vorpommern angekündigt und damit auf die Rekorde an den Tankstellen reagiert. Kritiker sagen, es kommt mal wieder die Gießkanne zum Einsatz. Es ist nicht nur in Deutschland ein Problem, auch in Großbritannien gibt es immer häufiger Drohnenvorfälle. Im Fokus Militäreinrichtungen. Allein in den letzten 12 Monaten gab es 340 Vorfälle, berichtet die Zeitung Independent. Experten vermuten auch hier, dass Russland dahinter steckt. Die Bremer SPD hat Bürgermeister Bovenschulte offiziell als Spitzenkandidat für die Bürgerschaftswahl nächstes Jahr nominiert. Bei einem Parteitag stimmten 97% der Delegierten dafür. Bovenschulte wird unter anderem gegen CDU-Fraktionschefin Wiebke Winter antreten. Die Wahl steht Ende Mai an. VfB Stuttgart gegen Borussia Dortmund. Das ist heute Abend das Topspiel des Bundesliga-Samstags. Bereits am Nachmittag gibt es die Duelle Frankfurt-Freiburg, Gladbach-Mainz, HSV Köln und Bremen-Augsburg. Eröffnet haben die Bayern den Spieltag mit einem 7:0 gegen Union.
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2: 16 Uhr. Ich bin Uwe Schimonek, guten Tag. Ein Tankrabatt ab Oktober und ein Preisdeckel für Benzin und Diesel ab Januar. Das hat die Bundesregierung kurz vor den Wahlen in Berlin und Mecklenburg-Vorpommern angekündigt. Die Opposition befürchtet, dass ein großer Teil der Milliardenhilfe bei den Mineralölkonzernen landet. US-Präsident Trump wollte Grönland haben, nun bekommt er zumindest einen Deal. Die USA, Mutterland Dänemark und die autonome Insel wollen ein Abkommen schließen. Das soll den USA weitreichende Rechte auf der größten Insel der Welt zusichern, um Russland oder China davon fernzuhalten. Auch Google meldet einen Sicherheitsvorfall mit seinem KI-Modell. Gemini hat mehrere Webseiten von Firmen gehackt, teilte der Tech-Gigant mit. OpenAI und Anthropic hatten ähnliche Vorfälle gemeldet. Experten vermuten dahinter auch eine PR-Strategie, um potenzielle Investoren zu beeindrucken. Bei der Wahl im nächsten Jahr geht die Bremer SPD mit Bürgermeister Bovenschulter als Spitzenkandidat ins Rennen. Er wurde jetzt offiziell auf einem Parteitag nominiert. 97% der Delegierten stimmten dafür. Bovenschulter tritt dann unter anderem gegen CDU-Fraktionschefin Wiebke Winter an.
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2: 17 Uhr. Ich bin Uwe Schimonek. Guten Tag. Ein Tankrabatt als kurzfristige Maßnahme, später ein Spritpreisdeckel. Das hat die Bundesregierung kurz vor den Wahlen in Berlin und Mecklenburg-Vorpommern angekündigt und damit auf die Rekorde an den Tankstellen reagiert. Kritiker sagen, es kommt mal wieder die Gießkanne zum Einsatz. Teile des hochmodernen US-Tankkappenjets F-35 sind wohlmöglich China in die Hände gefallen. Das berichtet das Nachrichtenportal Politico. Demnach sollte eine Cockpithaube für eine Reparatur per Schiff von Australien in die USA gebracht werden, landete aber in Hongkong und gilt seitdem als vermisst. Wegen des kostspieligen Morddebakels um Ex-Verkehrsminister Scheuer fordert der Steuerzahlerbund einen neuen Straftatbestand, Haushaltsuntreue. Präsident Holznagel sagte dem RND, der Gesetzgeber muss klare Regeln für politische Verantwortung schaffen. Die Bremer SPD hat Bürgermeister Bovenschulte offiziell als Spitzenkandidat für die Bürgerschaftswahl nächstes Jahr nominiert. Bei einem Parteitag stimmten 97% der Delegierten dafür. Bovenschulte wird unter anderem gegen CDU-Fraktionschefin Wiebke Winter antreten. Die Wahl steht Ende Mai an.
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